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0: rein in diese kurze Woche. Es ist Dienstagmorgen, 10 vor 6. Und von Leonie bis Nas Mubub. Und von Leonie zu Britney. Zusammen mit Will I Am Scream and Shout. Sie wurde ja vor kurzem verhaftet, weil sie Schlangenlinien gefahren sein soll. Da war Alkohol, da war auch was anderes im Spiel. Also, so ist auf jeden Fall die Anklage. Jetzt kamen so ein paar Details raus. Ah, Britney Spears, die soll da irgendwie... Erst wollte sie nicht aus dem Auto aussteigen bei den Beamten, die sie angehalten haben. Dann hat sie gesagt, nee, sie ist nicht betrunken, sie kann locker 4 Flaschen Wein trinken und sich trotzdem noch kümmern. Dann hat sie wie ein Kind gesprochen mit britischem Akzent. Eieiei, hoffentlich geht's der Maus bald besser. Wir checken Scream and Shout nach den News.
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2: Ich bin Maike. Schule, Ärzte, schnelles Internet. Welche Gemeinden in Deutschland sind da am besten versorgt? Im aktuellen Gemeindecheck des Instituts für Deutsche Wirtschaft landen gleich 3 Gemeinden aus Hessen in den Top 5. Den 2. Platz belegt Offenbach hinter der Gemeinde Haar bei München, gefolgt von Frankfurt und Eschborn im Main-Taunus-Kreis. Ein Deal mit dem Iran ist weitgehend ausgehandelt. Das hat US-Präsident Trump am Wochenende verkündet. Beflügelt von dieser Hoffnung auf ein Friedensabkommen haben die Börsen gestern weltweit deutlich zugelegt, auch der deutsche Aktienmarkt. Die Aussicht, dass die wichtige Straße von Hormuz wieder geöffnet werden könnte, hatte den Ölpreis sinken lassen. Verwüstungen, Tote und Verletzte nach dem verheerenden Angriff auf die ukrainische Hauptstadt Kiew am Wochenende. Jetzt hat Russland mit einer weiteren schweren Attacke gedroht, als Antwort auf ukrainischen Beschuss in russisch kontrolliertem Gebiet. Eigentlich galt der Angriff vom Wochenende bereits als Racheaktion. Der VfL Wolfsburg ist zum ersten Mal in seiner Geschichte aus der Bundesliga abgestiegen. Die Niedersachsen verloren das Relegationsrückspiel beim SC Paderborn mit 1:2 nach Verlängerung. Für Paderborn geht es nach 6 Jahren wieder zurück in die Erstklassigkeit. Dein Planet-Wetter. Auch heute gibt's wieder viel Sonne und es bleibt trocken. Die Temperaturen steigen später auf 30 bis 34 Grad. Morgen auch erst noch mal schön, später am Tag dann mehr Wolken.
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0: Achtung auf der A44, Eisenach Richtung Kassel. Zwischen Hessisch-Lichtenau-West und Helsa, da liegt ein Radio auf der Fahrbahn, da auf jeden Fall vorsichtig fahren. Und Achtung A66, Frankfurt-Fulda, zwischen Langenselbold und Gründau-Rotenbergen, Reifenteile auf der Fahrbahn, auch da bitte vorsichtig fahren.
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0: Aktuell wissen wir nichts von Blitzern, es sei denn, du hast was gesehen, dann her mit denen.
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0: Egal was du hast, du schickst alles per WhatsApp, auch gerne per Sprachnachricht 0172 978 3000. Ich freu mich.

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3: Ich habe gehört, Jeff Bezos, also der Amazon-Chef und einer der reichsten Menschen der Welt, will seine 500-Millionen-Dollar-Yacht verkaufen. Mein erster Gedanke war, verdammt, dem geht das Geld aus. Vielleicht sollte ich mir doch wieder einen Prime-Account machen. Aber das ist nicht der Grund. Angeblich ist die Yacht viel zu groß und passt in kaum einen Hafen rein. Oh Mann, der Arme.

Ich war unterwegs im Lande und zwar war ich das Pfingstwochenende über in Dresden. Ich liebe Dresden. Es ist so eine schöne Stadt. Ich versuche die ganze Zeit nicht mal so zu reden. Es ist, oh, ich liebe das, wirklich. Ich liebe diesen Dialekt. Ich liebe das Sächsische. Ich weiß, viele finden das unsexy. Ich nicht. Ich wirklich nicht. So, ich war mit einer Freundin das Wochenende über da und mir ist etwas aufgefallen. Und zwar gibt es da ein Wort, das ist ein Universalwort. Das wird geschrieben N-U. Nu wird aber no ausgesprochen. Im Sächsischen. Zum Beispiel habe ich einen Kellner in einem Restaurant gefragt, ah, da hinten ist ein Tisch frei. Darf man sich da hinsetzen? No. Nein? No. Doch? No? Also ja. No bedeutet nämlich ja. Das ist eine Zustimmung. Ja, einverstanden. Jetzt, los geht's. Ist vielleicht so ein bisschen wie das hessische Gude. Weiß ich nicht. Ja, passt nicht so. Gude kann man ja auch sagen, wenn man sich trifft. Gude kann man sagen, wenn man sich verabschiedet. Aber das war wirklich, wollen wir los, kann es auch heißen. Aber man denkt halt, es würde Nein heißen. Also das ist so ein bisschen tricky, muss man sich dran gewöhnen. Aber wirklich, Reisetipp von mir an dich. Ab nach Dresden. Ach, so eine schöne Stadt. Yeah.

0: Dienstagmorgen. Hi, ich bin Jella. Und heute ist es soweit. Präsident Donald Trump muss zum jährlichen Gesundheitscheck. Warum ist das so ein großes Ding? Ja, der Mann macht ja immer so ein kleines Geheimnis um seinen Gesundheitszustand. Es gibt immer wieder Spekulationen. Er hat dann Blutergüsse an den Händen oder schläft vielleicht auch mal ab und an in so Meetings ein. Das Weiße Haus sagt, der Grund ist ein anderer. Welcher? Eieiei, also ich habe ein bisschen gelacht. Und was sonst noch geht, wir checken das gleich in den Planet News bei Maike.
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10: Ich bin Maike. In Freibädern, Seen und Flüssen sind in Deutschland am Wochenende 6 Menschen ums Leben gekommen, darunter auch 4 Kinder und Jugendliche, so die Behörden. Die Unglücke ereigneten sich in Niedersachsen, Bayern, NRW und Rheinland-Pfalz. Ein 40-Jähriger starb im Kahler See nahe der hessischen Grenze. In ein paar Wochen wird US-Präsident Trump 80 Jahre alt. Heute steht sein jährlicher Gesundheitscheck an. Immer wieder gibt es Spekulationen über seinen Gesundheitszustand, etwa weil er an Meetings einnickt und Blutergüsse an den Händen hat. Das Weiße Haus sagt, das liege daran, dass er Aspirin nehme und viele Hände schüttle. Wie geht es bei Eintracht Frankfurt weiter? Nach Infos der Bild-Zeitung hat sich der Bundesligist mit Vorstandssprecher Axel Hellmann offenbar auf einen neuen 5-Jahres-Vertrag geeinigt. Der Kicker spekuliert außerdem, dass Ex-Coach Adi Hütter in der Pole-Position für den Trainerposten steht. Beides wollte Eintracht Frankfurt bisher nicht bestätigen. Dein Planet-Wetter. Auch heute gibt's wieder viel Sonne und es bleibt trocken. Die Temperaturen steigen später auf 30 bis 34 Grad. Morgen auch erst nochmal schön, später am Tag dann mehr Wolken.
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12: Achtung auf der A49 Gießen Richtung Kassel. Zwischen Schwalmstadt und Neuental Reifenteile auf der Fahrbahn. Da bitte aufpassen. Und die B62, das ist im Landkreis Marburg-Biedenkopf. Vollsperrung beide Richtungen zwischen Eckelshausen und Abzweig nach Kombach wegen einem Unfall. Genau, da bitte versuchen, das Gebiet weiträumig zu umfahren.
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12: Aktuell wissen wir nichts, es sei denn, du hast was gesehen. Dann bitte gerne her damit per WhatsApp.
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12: Das ist die 0172 978 3000. Einfach direkt hier ans Planet-Handy. Auch gerne als Sprachnachricht. Ich freue mich.

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1: Suche Schatten, wenn du ihn brauchst. Weiß ich nicht. Die Sonne ballert dir heute auf den Kopf. Also das gilt auf jeden Fall für Wassermann, Fische, Widder, für alle Sternzeichen, mal heute über 30 Grad. Bisschen detaillierter checken wir jetzt.
0: Wassermann.
1: Aha. Neuer Tag, neues Glück. Heute kann dein Tag werden. Dein Lucky Level heute, 4 von 5.
0: Fische.
1: Du hast mehr Kraft, als du denkst und du schaffst das. 4 von 5 heute.
0: Widder.
1: Keine Lust auf Bewegung. Boah, versuch dir einen kleinen Ruck zu geben. Aber natürlich kalmer, wenn es so heiß ist. 3 von 5.
0: Stier.
1: Du hast ein gutes Händchen für Verhandlungen. Nutz dein Talent. 5 von 5.
0: Zwillinge.
1: Der Tag, der kann schwierig starten, aber lass dich davon nicht entmutigen. 3 von 5.
0: Krebs.
1: Heute kommt ja die romantische Seite von dir zum Vorschein. Halt schon mal, weiß ich nicht, die Kerzen und die Rosenblätter bereit. 4 von 5.
0: Löwe.
1: Du musst nicht jeden Trend mitmachen. Zeig lieber Persönlichkeit. Dein Lucky Level 3 von 5.
0: Jungfrau.
1: Mach heute keine Umwege, einfach direkt auf dein Ziel zusteuern. 4 von 5.
0: Waage.
1: Manchmal trifft man jemanden und da stimmt einfach alles. 5 von 5 heute.
0: Skorpion.
1: Vorsicht ist besser als Nachsicht, deswegen ein bisschen vorausschauend denken. 3 von 5.
0: Schütze.
1: Sei vorsichtig, jemand könnte mit falschen Karten spielen. 2 von 5.
0: Steinbock.
1: Anspruchsvolle Aufgaben brauchen Zeit, hab also ein bisschen mehr Geduld als vielleicht sonst. 3 von 5.
0: Lucky Star.
1: Das ist heute Stier. Zeig dein Verhandlungsgeschick.
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0: Morgen ist das, 7:15. Hi, ich bin Jella und alle lieben Lola. Also zumindest ganz viele Leute. Lola Young ist das mit Messi. Es war so dieser Track und ich glaube, damit hat sie sich so in die Herzen gesungen, weil die so die Wahrheit ausgesprochen hat. Ich bin nicht perfekt, oh, ich bin messy, ich bin unordentlich. Ich meine, in dem Song geht es auch darum, irgendwie, dass man so Erwartungen nie gerecht werden kann von den falschen Leuten. Und ich finde, das trifft ja bei ganz, ganz vielen Leuten auch zu, dass man manchmal versucht, sich so ganz doll abzumühen für X oder Y. Und irgendwann checkt man, ey, das sind die komischen Leute. Ich bin und ich war immer, immer, immer normal. Und weil Lola Young eben genau diese Wahrheit ausspricht und dann auch besingt, glaube ich, haben so viele sie in ihr Herz geschlossen. Die ist unfassbar schnell, unfassbar groß geworden und hat sich dann irgendwann zurückgezogen und hat gesagt, ey Leute, ich brauche mal eine Pause. Ich kann nicht mehr. Ich muss mich mal ein bisschen um mich selber kümmern. Sie ist zurück und das ist sehr, sehr schön, weil man natürlich auch hofft, dass es ihr sehr gut geht. Und sie war zusammen mit Rosalía auf Tour und Rosalía hat einen Beichtstuhl in ihrer Show und da saßen dann auch immer verschiedene Stars drin und haben eine pikante, spicy Geschichte erzählt. Und Lola Young hat erzählt, sie hatte was mit einem älteren Mann, hat ihn gedatet, sich auch so ein bisschen verliebt und richtiger Schock. Nach dem Knick-Knack klingelt das Handy von dem Mann und wer ist dran? Natürlich die Ehefrau.
1: And his wife is asking him to bring back nappies for his kids.
0: Ja, sie hat das erzählt auf diesem Konzert. Das Schlimme war, die Frau ruft an, der Typ war noch mit den Bluetooth-Speakern verbunden. Das heißt, Lola Young hat alles gehört und die Frau hat gefragt, ob er noch Windeln mitbringen kann für die Kinder. Oh, ist das schlimm. Sie hat das Gott sei Dank dann ganz schnell beendet und sie hat dann gesagt, sie datet jetzt einfach wieder nur Frauen. Möge sie da mehr Glück haben. Lola Young from Down hier ganz neu am Dienstag.

0: warme und heiße Pfingstwochenende liegt hinter uns, aber ja, die heißen Tage liegen auch vor uns. Also, was hast denn du gemacht am Wochenende? Ich kann sagen, ich war in Dresden bei ihm. Also das sind Hurts, aber auch Purple Disco Machine, Wonderful Life, checken wir gleich. Und ich habe Tino alias Purple Disco Machine am Wochenende live gesehen in Dresden, in seiner Heimatstadt. Es war wunderbar, vielleicht hat er mich gesehen. Ich war hinten die Irre, die ganz viel getanzt hat. Wir checken Wonderful Life gleich nach News.
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8: Ich bin Sarah. Erst eine Verpuffung, dann ein Küchenbrand. In Frankfurt-Sachsenhausen sind am Abend 4 Menschen leicht verletzt worden, so die Feuerwehr. Ein Verletzter kam demnach ins Krankenhaus, die anderen 3 wurden direkt vor Ort vom Rettungsdienst versorgt. Trotz der Waffenruhe hat das US-Militär wieder Ziele im Iran angegriffen, im Süden des Landes und in der Straße von Hormuz. Die USA sprechen von Selbstverteidigung, iranische Medien melden mehrere Tote. Gleichzeitig gehen die Verhandlungen über einen möglichen Frieden weiter. In Hessen sind im vergangenen Jahr 9 Frauen von ihrem Partner oder Ex-Partner getötet worden. In 20 weiteren Fällen blieb es bei versuchten Tötungen, so das hessische Justizministerium. Das sind insgesamt weniger Fälle als in den Vorjahren. Dafür müssen Familiengerichte immer häufiger Gewaltschutzanordnungen wie beispielsweise Kontaktverbote verhängen. Zuletzt stieg diese Zahl auf fast 4000 Fälle. Der VfL Wolfsburg ist aus der Fußball-Bundesliga abgestiegen. Die Niedersachsen verloren das Relegationsrückspiel beim SC Paderborn mit 1:2 nach Verlängerung. Für Paderborn geht es nach 6 Jahren wieder zurück in die Erstklassigkeit. Dein Planet-Wetter. Wieder viel Sonne und warm. 30 bis 34 Grad sind drin. Morgen auch erst noch mal schön. Später dann am Tag mehr Wolken.
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0: Achtung im Vogelsbergkreis zwischen Bannerod und Heißdorf. Da laufen immer mal wieder Rinder über die Fahrbahn. Das ist sehr gefährlich. Da bitte in beide Richtungen vorsichtig fahren. Die A643 Mainz-Wiesbaden zwischen dem Dreieck Mainz und Mainz-Mombach. 2 Kilometer Stop and Go. Und die A671 beide Richtungen immer noch die Vollsperrung zwischen Hochheim Süd und Gustavsburg. Da laufen die Brückenarbeiten noch bis Juli. Ja, wir kommen bald in die Zeit, wo man sagt, you know.

0: Check. Niemals in meinem ganzen Leben möchte ich Reality-Star werden. Stell dir mal vor, du musst so eine Scheiße für Geld machen.
1: Tief im bulgarischen Wald, fernab von Likes, Glamour und WLAN, beginnt mein Spiel.
0: The Hunt ist gestartet und die Promis, die müssen sich da als Jäger oder Gejagter durchschlagen. Und apropos schlagen, verbal fliegen da natürlich auch mal wieder die Fäuste. Ist klar.
2: Wohin geht's, du Biggest Loser?
3: Du hast mich gerade beleidigt, ja.
4: Ich will mit dieser Sendung nichts zu tun haben. Ich bin hier nicht dabei. Wo bin ich hier gelandet?
0: Serkan, es geht um 50.000 Euro, Mensch. Maurice, erklär jetzt noch mal ganz kurz die Regeln bei The Hunt.
5: Gefressen oder gefressen werden.
0: Ach so, okay. Dann guten Abo und The Hunt checkst du aktuell bei Join. Aber jetzt mal was Schönes bitte. Was mit Liebe? Ab nach Polen zur neuen Staffel Love is Blind. Aber da gibt's auch wieder nur Krach.
6: Jetzt bin ich mir nicht mehr sicher, ob die Gefühle auf deiner Seite so echt sind wie meiner.
7: Er hat mich betrogen.
8: Macht Liebe wirklich blind?
0: Finde das heraus. Love is Blind Poland. Aktuell bei Netflix.
9: Jelle.

Es ist Dienstagmorgen, es ist gleich 7:15. Hi, ich bin Jella und dieser Dienstag fühlt sich ein bisschen an wie ein Montag, wegen langes Pfingstwochenende, vor allem Pfingsten mit F. Und was muss ich erfahren? Nach Haftbefehl, oh Gott, müssen wir jetzt ihn ertragen. Und nicht falsch verstehen, ich ertrage ihn sehr, sehr gerne. Aber Jason Derulo kommt jetzt an den Ballermann. I only miss you when I'm breathing. Das glaubt man doch gar nicht, oder? Also ich dachte, am Ballermann, da sind so Jürgen Drews, weiß ich nicht, Mia, Julia, wie heißen die alle? Aber da war ich schon bei Haftbefehl irgendwie so ein bisschen, oh ja, okay. Aber wer die Doku geguckt hat, weiß vielleicht, ah, okay, bisschen Geld müsste mal in die Kassen gespielt werden. Ist da ihm auch gegönnt, soll er machen. Aber jetzt US-Megastar Jason Derulo. 2 Mega-Auftritte in 48 Stunden. Ende Juni im Bierkönig. Jason Derulo am Bierkönig. Bin gespannt, ob er dann auch so eine Maß in der Hand hat und auch dieses typische T-Shirt. Also alles dazu checkst du auf jeden Fall in der Planet App.

0: heiß, einfach heute über 30 Grad und auch die nächsten Tage. Deswegen such dir vielleicht schon mal so den einen See bei dir raus oder dieses eine geile Schwimmbad. Es wird auf jeden Fall voll. Eincremen nicht vergessen, wer da empfindlich ist. Und was sonst noch in der Welt los ist, das checken wir gleich bei Maike in den Planet News.
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8: Ich bin Sarah. Schulen, Ärzte, schnelles Internet. Welche Gemeinden in Deutschland sind da am besten versorgt? Im neuen Gemeindecheck des Instituts für Deutsche Wirtschaft landen gleich 3 Gemeinden aus Hessen in den Top 5. Den 2. Platz belegt Offenbach, gefolgt von Frankfurt und Eschborn im Main-Taunus-Kreis. Auf Platz 1 ist die Gemeinde Haar bei München. Enorme Wartezeiten bei der Telekom-Hotline und abgesagte Technikertermine. Die Gewerkschaft Verdi hat die Mitarbeitenden der Telekom für heute wieder zum Warnstreik aufgerufen, unter anderem in Lohfelden, Fulda, Wetzlar, Glauburg, Wiesbaden und Darmstadt. Hintergrund ist die heute und morgen anstehende 4. Runde der Tarifverhandlungen. Bei 9 schweren russischen Luftangriffen ist im Osten der Ukraine mindestens 1 Mensch getötet worden, heißt es von ukrainischen Behörden. 15 weitere Menschen wurden demnach verletzt. Bereits am Wochenende hatte es einen massiven Angriff auf Kiew gegeben und Russland droht mit einer weiteren schweren Attacke, angeblich als Antwort auf ukrainischen Beschuss auf russischem Gebiet. Sie sind eine der weltweit erfolgreichsten Musikbands. Jetzt gab's noch mal ein paar Titel mehr. Die südkoreanische Band BTS hat bei den American Music Awards den Preis als Künstler des Jahres abgeräumt und dann auch noch für den besten Sommersong mit Swim. Und dann gab's bei der Gala in Las Vegas auch noch ein Comeback. Die Pussycat Dolls haben unter anderem ihren Hit Doja zusammen mit Rapper Busta Rhymes performt. Dein Planet-Wetter wird heute wieder richtig heiß, 30 bis 34 Grad. Morgen auch erst wieder schön und bis 33 Grad. Später kann es dann aber auch mal regnen.
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0: Achtung im Vogelsbergkreis. Zwischen Bannerroth und Heisters, da laufen immer mal wieder Rinder über die Fahrbahn. Das ist sehr gefährlich. Da bitte in beide Richtungen vorsichtig fahren. A3 Würzburg-Frankfurt zwischen Hanau und dem Offenbacher Kreuz 3 Kilometer Stop and Go. A5 Kassel-Frankfurt zwischen Butzbach und Obermörlen 2 Kilometer Stop and Go. A60 Mainz-Rüsselsheim zwischen Mainz-Laubenheim und Bischofsheim 3 Kilometer Stau. Und die, wo ist sie? A661 Egelsbach-Oberursel zwischen Frankfurt-Ost und Frankfurt-Eckenheim 3 Kilometer Stau. Das waren die größten Staus, aber mehr Infos auch für deine Strecke immer in der Planet-App.
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0: Aktuell wissen wir von keinen. Hast du welche gesehen? Dann her damit.
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0: Egal, was du gesehen hast, Stau, Blitzer, irgendwas anderes bei dir vor der Tür, 0172 978 3000.

0: der, glaube ich, jedem so ein bisschen aus der Seele singt. I need a dollar. Das ist Dienstagmorgen, kurz nach halb acht.
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0: Und du gewinnst eine Planet Back und einen echten Jella Juwel. Den gibt es nur hier zu gewinnen, den kann man nicht kaufen. Das ist quasi ein Ring, ein Juwelenring zum Schlecken. Also so ein Lolli-Ring ist das, sieht mega stylisch aus. Von Jella Juwel, wer ist diese Frau? Sie ist meine Schlagerschwester, meine zweite Persönlichkeit, der Teil meines Herzens. Der Schlager liebt und lebt und jede Woche performt sie einen Schlager, in dem sie eine kleine Planet-Metropole versteckt. Einen Ort. Errätst du, um welchen Ort es sich heute handelt? Bühne frei für Jella Juwel.

schön. Eigentlich ist sie ja vielleicht so ein bisschen die uneheliche Tochter von Helene Fischer. Atemlos hat sie sich als Vorbild genommen. Hast du erkannt, um welche Planet Metropole es sich gehandelt hat? Dann ruf an 0800 978 3000.

0: rasiert sich von uns die Haare ab. Einen wunderschönen guten Morgen nach dem langen Pfingstwochenende. Viertel vor acht, Jella ist am Start, Leander auch, du lachst schon.
1: Guten Morgen, ja.
0: Ich sehe übertrieben gut aus mit dieser Frisur.
1: Absolut, absolut. Das war überraschend.
0: Ja, aber die KI hat es auch gut mit meinem Gesicht gemeint, muss ich sagen. Okay, über was reden wir? Leander, Außenplanet-Team, ist halber Grieche. Und ich möchte sagen, du hast alle Haargene vererbt bekommen. Väterlicherseits, muss man wirklich sagen. Du kommst hier manchmal rein wie Jimmy Neutron. Oder wie heißt der? Siehst du aus?
1: Ja, Jimmy Neutron ist es.
0: Dir stehen die Haare zu Berge. Ich guck dich an, ich sag, guten Morgen, was ist los? Hast du in die Steckdose gegriffen? Du sagst, nein.
1: Ich bin einfach aufgestanden.
0: Ich bin aufgestanden, aber du hast so viele Haare auf dem Kopf. Ich weiß, das ist ein Luxusproblem.
1: Das stimmt. Und deswegen habe ich mir jetzt überlegt, hey, ich will da irgendwie was machen und habe mal meine Frisur, mein Gesicht in die KI gejagt und da kamen 4, 5 richtig geile Frisuren raus.
0: Ja.
1: Ah, und jetzt bin ich ein bisschen tempted, ja, mir vielleicht irgendwie einen Buzzcut zu machen. Das sah ganz cool aus. Ich bin gespannt.
0: Ja, Buzzcut muss man kurz erklären, ist ganz kurz, ne? Mhm. Paar Millimeter.
1: Ja.
0: Dann ist noch Man-Bun, wurde dir vorgeschlagen von ChatGPT.
1: Absolute Gegenteil, ja.
0: Ein also lang wachsen lassen und dann oben einfach so ein Knödel wie ich heute Morgen.
1: Ja.
0: Dir steht alles wunderbar, wirklich. Und wir haben auch mal geguckt, wie mir so ein Buzzcut stehen würde. Also ich traue mich nicht, kann es auf jeden Fall schon sagen, aber du kannst mal abstimmen, welche Frise würde denn Leandhaar... ja, Leandhaar...
1: Das wäre mein Friseurladen.
0: ...am besten stehen. Check auf jeden Fall die Insta-Story for Planet.

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6: Ich bin Sabrina. Erst eine Verpuffung, dann ein Küchenbrand. In Frankfurt-Sachsenhausen sind am Abend 4 Menschen leicht verletzt worden, sagt die Feuerwehr. Ein Verletzter kam demnach ins Krankenhaus, die anderen 3 wurden direkt vor Ort vom Rettungsdienst versorgt. Die Pflegeversicherung kämpft mit Milliardendefiziten und deswegen sollen jetzt Kinderlose noch stärker ran. Gesundheitsministerin Baken will den Beitragssatz nach Informationen des Redaktionsnetzwerks Deutschland um 0,1 Prozentpunkt anheben, auf dann insgesamt 4,3%. Mit einem Kind soll es bei 3,6% bleiben, mit mehr Kindern noch weniger. In ein paar Wochen wird US-Präsident Trump 80 Jahre alt. Heute steht sein jährlicher Gesundheitscheck an. Denn immer wieder gibt es Spekulationen über seinen Gesundheitszustand. Etwa, weil er in Meetings einschläft und Blutergüsse an den Händen hat. Das Weiße Haus sagt, das liege daran, dass er Aspirin nehme und viele Hände schüttle. Der VfL Wolfsburg ist zum ersten Mal in seiner Geschichte aus der Bundesliga abgestiegen. Die Niedersachsen verloren das Relegationsrückspiel beim SC Paderborn mit 1:2 nach Verlängerung. Für Paderborn geht es nach 6 Jahren wieder zurück in die Erstklassigkeit. Dein Planet Wetter. Auch heute gibt es wieder viel Sonne und es bleibt trocken. Die Temperaturen steigen später auf 30 bis 34 Grad. Morgen dann auch erst nochmal schön, später am Tag dann mehr Wolken.
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0: Achtung auf der A7 Würzburg-Fulda zwischen Bad Kissing, Obertulba und Bad Brücken-Norwildflecken. Personen laufen darum, da bitte in beide Richtungen ganz vorsichtig fahren. Achtung A66 Fulda-Hanau zwischen Neuhof-Süd und Flieden, Reifenteile auf der Fahrbahn, auch da aufpassen. A5 Kassel-Frankfurt zwischen Butzbach und Obermörlen, 2 Kilometer Stop and Go. A60 Mainz-Rüsselsheim zwischen Mainz-Laubenheim und Bischofsheim, 3 Kilometer Stau. Die A643 Mainz-Wiesbaden zwischen dem Dreieck Mainz und dem Schiersteiner Kreuz, 6 Kilometer Stop and Go. Und A661 noch Egelsbach-Oberursel zwischen Frankfurt-Ost und Frankfurt-Eckenheim, 5 Kilometer Stau. Das waren die größten Staus. 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
0: Auf der A3 ist einer Hanau-Frankfurt am Offenbacher Kreuz in der Baustelle. Da sind 60, hat Jens gemeldet per WhatsApp. Danke.
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0: Hast du auch was gesehen? Mach das doch gerne wie Jens und schick, ja, dein Blitzer, deinen Stau, was auch immer du hast, 0172 978 3.

0: AMAs wurden verliehen heute Nacht, die American Music Awards. Und BTS, ja, die gehen auf jeden Fall als Sieger daraus. Swim, oh, vom neuen Album, bester Sommersong. Und sie gewinnen den Preis als Künstler des Jahres, übergeben von Busta Rhymes.
1: And the American Music Awards goes to...
0: Ja, jetzt macht er es sehr spannend. Er macht es sehr, sehr spannend. Aha. Und die Fans, die rasten ja schon beim ersten B komplett aus. Also BTS räumen auf jeden Fall ab. Zu Recht sagen die Fans, also die sind ja mit einer der erfolgreichsten oder sogar die erfolgreichste K-Pop-Gruppe. Unfassbar krass. Die haben sich sehr, sehr, sehr gefreut. Und wir checken mal diesen neuen Sommersong aus. BTS, jetzt für dich bei Planet mit Swim.

0: Talk.
1: Sagt man das auch in Thüringen? Mal eine Frage ans Nachbarbundesland. Ich war am Wochenende in Sachsen, in Dresden. Dresden, wunderschöne Stadt, muss man mal hin, muss man sehen, muss man alles fotografieren. Semperoper, Frauenkirche, es ist wirklich, es ist wie eine Verarsche. Man denkt, ja, wie schön kann es noch sein? Dann gibt es da noch die Elbe, alle liegen da, picknicken. Es ist wie eine Werbung für die Menschheit. Ganz, ganz, ganz toll. Aber die haben ein Wort, also zumindest da in Dresden und in Sachsen wahrscheinlich. Das wird geschrieben NU, Nordpol Ulrich, und es wird so ausgesprochen. No? Also man könnte verstehen, nein. Das ist so ein bisschen das Problem. Also ich war mit einer Freundin da. Wir wollten uns dann in einem so einem schönen Terrassenrestaurant hinsetzen. Da war noch ein Tisch frei. Bin ich zum Kellner. Ich sage, Entschuldigung, kann ich mich oder können wir uns da hinsetzen? Und dann sagte der Mann, no. Habe ich so gedacht, nein, no. Also ja, no. Also ja, okay. Also no bedeutet im Sächsischen ja, auf jeden Fall, los geht's. Es ist ein Universalwort. Und ich habe mich gefragt, gibt's das in Thüringen auch und führt das nicht ganz oft zu Missverständnissen? Das gefällt mir sehr gut.
0: Jellas.

0: so eine schöne Stimme. Es ist 20 nach 8 an diesem Dienstag, der so ein bisschen wie ein Montag ist, wegen diesem langen Pfingstwochenende. Wir checken natürlich heute alles Wichtige. Du hast es vorhin schon gehört. BTS bei den American Music Awards richtig krass abgeräumt. Mehr dazu, das checken wir gleich. Und noch mehr bei Sabrina in den Planet News.
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15: Ich bin Sabrina. Direkt beim Auffahren schon auf die ganz linke Spur gezogen. So soll ein 51-Jähriger in der Nacht auf der A66 bei Hanau einen Unfall verursacht haben. Ein 20-jähriger VW-Fahrer konnte laut Polizei nicht mehr rechtzeitig bremsen und krachte in den Suzuki. Zwei weitere Autos fuhren dann über die Trümmerteile. Der Schaden wird insgesamt auf über 15.000 Euro geschätzt. Bei neuen schweren russischen Luftangriffen ist im Osten der Ukraine mindestens ein Mensch getötet worden, heißt es von ukrainischen Behörden. 15 weitere Menschen wurden demnach verletzt. Bereits am Wochenende hatte es einen massiven Angriff auf Kiew gegeben und Russland droht mit einer weiteren schweren Attacke, angeblich als Antwort auf ukrainischen Beschuss auf russischem Gebiet. In Freibädern, Seen und Flüssen sind am Wochenende in Deutschland 6 Menschen ums Leben gekommen. Unter anderem in Bayern und Rheinland-Pfalz. Darunter auch 4 Kinder und Jugendliche, sagen die Behörden. In Ludwigshafen wurde am Sonntag ein 4-jähriger Junge tot in einem Schwimmbecken gefunden. Nahe der hessischen Grenze starb ein 40-jähriger im Kahler See. Sie sind schon eine der weltweit erfolgreichsten Musikbands. Jetzt gibt es noch mal ein paar Titel mehr. Die südkoreanische Band BTS hat bei den American Music Awards den Preis als Künstler des Jahres abgeräumt und auch noch für den besten Sommersong mit Swim. Und dann gab es bei der Gala in Las Vegas auch noch ein Comeback. Die Pussycat Dolls haben unter anderem ihren Hit Don't Cha zusammen mit Rapper Busta Rhymes performt. Dein Planet-Wetter wird heute wieder richtig heiß, bis zu 34 Grad. Morgen auch erst wieder schön und bis 33 Grad, später kann es dann aber auch mal regnen.
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16: Achtung auf der A66 Hanau-Fulda zwischen Bad Sodensalmünster und Steinau. Eine Ölspur, die rechte Spur ist da blockiert, da bitte aufpassen. A3 Frankfurt-Köln zwischen Raunheim und dem Wiesbadener Kreuz, 2 Kilometer Stau. A49 Gießen-Kassel zwischen Baunatal-Süd und Baunatal-Mitte, 2 Kilometer Stau. A60 Mainz-Rüsselsheim zwischen Mainz-Laubenheim und Bischofsheim, 3 Kilometer Stau. Und die A643 Mainz-Wiesbaden zwischen dem Dreieck Mainz und dem Schiersteiner Kreuz, 6 Kilometer Stop-and-Go. Das waren die größten Staus. 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
16: Zwischen Michels-Rombach und Schlitz, da sind 60, und A3 Hanau-Frankfurt am Offenbacher Kreuz in der Baustelle. 60 sind erlaubt, hat Jens gemeldet per WhatsApp. Danke.
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16: Wir checken den neuen Song von der wunderbaren Lola Young. Und wir checken natürlich, was geht Astro-Check-mäßig bei Wassermann & Co. Alles gleich vorher, aus dies Electrified.

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1: Wir schauen in die Sterne oder was ein bisschen besser passen würde. Heute richtig heiß, über 30 Grad. Auch ein bisschen in die Sonne, am besten mit einer Sonnenbrille und einem kleinen Pool unterm Po. Ich hoffe doch.
0: Wassermann.
1: Neuer Tag, neues Glück. Heute kann dein Tag werden. Dein Lucky Level 4 von 5.
0: Fische.
1: Du hast mehr Kraft, als du denkst und du schaffst das. Dein Lucky Level 4 von 5.
0: Widder.
1: Keine Lust auf Bewegung. Oh, versuch den Ruck zu geben. Im Schatten vielleicht. 3 von 5.
0: Stier.
1: Du hast ein gutes Händchen für Verhandlungen und nutzt dieses Talent. 5 von 5.
0: Zwillinge.
1: Der Tag, der kann ein bisschen schwierig starten. Lass dich davon nicht entmutigen. 3 von 5.
0: Krebs.
1: Heute kommt ja deine romantische Ader ein bisschen zum Vorschein. Halt schon mal das Kerzchen bereit. Dein Lucky Level 4 von 5.
0: Löwe.
1: Du musst nicht jeden Trend mitmachen. Zeig lieber Persönlichkeit. 3 von 5.
0: Jungfrau.
1: Mach heute keine Umwege. Steuer direkt auf dein Ziel zu. 4 von 5.
0: Waage.
1: Manchmal, da trifft man jemanden und es stimmt einfach alles. 5 von 5.
0: Skorpion.
1: Vorsicht ist besser als Nachsicht. Sei deshalb vorausschauend. Schon mal in die Zukunft luren. 3 von 5.
0: Schütze.
1: Sei vorsichtig. Jemand könnte mit falschen Karten spielen. 2 von 5.
0: Steinbock.
1: Anspruchsvolle Aufgaben, die brauchen Zeit. Hab also ein bisschen mehr Geduld. 3 von 5.
0: Lucky Star.
1: Und das ist heute an diesem heißen Dienstag. Stier, zeig dein Verhandlungsgeschick.
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gerettet. Eieiei, es ist ihr hier passiert. Die wunderbare Lola Young hat sich mal kurz verabschiedet, hat eine kleine Pause gebraucht nach dem krassen und riesen Erfolg, auch nach Messi. Und jetzt ist sie wieder zurück und sie hat die Stories dabei. Sie war bei Rosalía, bei dieser wunderbaren Frau, auf Tour und hat ein Geständnis gemacht. Rosalía hatte ja so als Teil ihrer Show so eine kleine Confessions-Box. Also die Leute konnten da Geständnisse abgeben, so ein bisschen wie auf dem Beichtstuhl in der Kirche. Und da hat Lola Young erzählt, sie hatte was mit einem verheirateten Mann, sie wusste das nicht. Die waren zusammen, es wurde knickknack gemacht. Auf einmal ruft die Frau an, der Typ ist noch mit der Bluetooth-Box übers Handy verbunden und die Frau fragt, kannst du bitte Windeln für die Kinder mitbringen? And his wife is asking him to bring back nappies for his kids. Oh mein Gott, sie sagt selber, kannst du das glauben? Könnt ihr das alle glauben? Also sie hat das natürlich sofort beendet und sie hat gesagt, ab jetzt datet sie erstmal wieder nur Frauen. Also ich hoffe, dass da nicht so viel Drama ist. Wir checken. Aktuellen Song von Lola Young, From Down Here.

0: scheiße Dienstag. Es geht wie irgendwas Versautes. Gleich 10 vor 9. Und was checken wir? Oh, wir haben nice Mucke, wir haben Bastille und wir haben absoluten Sommersong, finde ich. Und zwar kommt der von Mariah Carey. Die kann aber auch singen. Warte mal, ich möchte, dass du den einmal ganz kurz hörst, damit du weißt, auf was du dich jetzt gleich mal freuen kannst. Oh, die singt hoch wie die Sau. Leto zusammen mit DJ Khaled und Mariah Carey. Und gerade am Anfang, da zeigt die mal, was ihre kleinen Stimmbänder können. Wir checken die Big Energy nach News.
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0: Ich bin Sabrina. Schulen, Ärzte, schnelles Internet. Welche Gemeinden in Deutschland sind da am besten versorgt? Im neuen Gemeindecheck des Instituts für Deutsche Wirtschaft landen gleich 3 Gemeinden aus Hessen in den Top 5. Den 2. Platz belegt Offenbach, gefolgt von Frankfurt und Eschborn im Main-Taunus-Kreis. Auf Platz 1 ist die Gemeinde Haar bei München. Trotz der Waffenruhe hat das US-Militär wieder Ziele im Iran angegriffen, im Süden des Landes und in der Straße von Hormuz. Die USA sprechen von Selbstverteidigung, iranische Medien melden mehrere Tote. Gleichzeitig gehen die Verhandlungen über einen möglichen Frieden weiter. Der VfL Wolfsburg ist zum ersten Mal in seiner Geschichte aus der Bundesliga abgestiegen. Die Niedersachsen verloren das Relegationsrückspiel beim SC Paderborn mit 1:2 nach Verlängerung. Für Paderborn geht es nach 6 Jahren wieder zurück in die Erstklassigkeit. Enorme Wartezeiten bei der Telekom-Hotline und abgesagte Technikertermine. Die Gewerkschaft Verdi hat die Mitarbeitenden der Telekom für heute wieder zum Warnstreik aufgerufen. Unter anderem in Lohfelden, Fulda, Wetzlar, Glauburg, Wiesbaden und Darmstadt. Hintergrund ist die heute und morgen anstehende 4. Runde der Tarifverhandlungen.
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0: Dein Planet Wetter? Auch heute gibt's wieder viel Sonne und es bleibt trocken. Die Temperaturen steigen später auf 30 bis 34 Grad. Morgen dann auch erst nochmal schön, später am Tag dann mehr Wolken.
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0: Achtung auf der A4, Kirchheim-Eisenach, zwischen Bommen und Herleshausen, Fahrzeugteile nach einem Unfall auf der Fahrbahn, da bitte aufpassen. Achtung A7, Kassel-Fulda, zwischen Niederaula und Hünfeld-Schlitz, Gegenstände, beide linken Spuren, da auch vorsichtig fahren. Die A3, Frankfurt-Köln, zwischen Raunheim und dem Wiesbadener Kreuz, 2 Kilometer Stau.
13: A60 Mainz-Rüsselsheim zwischen Mainz-Laubenheim und Bischofsheim 3 Kilometer Stau. A643 Mainz-Wiesbaden zwischen dem Dreieck Mainz und dem Schiersteiner Kreuz 6 Kilometer Stop and Go. Und die A648 Eschborn-Frankfurt zwischen dem Westkreuz Frankfurt und der Messe Frankfurt 3 Kilometer Stau. Das waren die größten Staus. 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
13: Zwischen Michels-Rombach und Schlitz, da darfst du 60 fahren. Und Jens hat per WhatsApp einen Blitzer geschickt. Der ist auf der A3 Hanau-Frankfurt am Offenbacher Kreuz in der Baustelle. Da sind 60. Danke dir.
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13: Hast du auch was gesehen? Ist das Dialekt? Hast du auch etwas gesehen? Dann her damit. 0172 978 3000.

0: Check. Niemals in meinem ganzen Leben möchte ich Reality-Star werden. Stell dir mal vor, du musst so eine Scheiße für Geld machen.
1: Tief im bulgarischen Wald, fernab von Likes, Glamour und WLAN, beginnt mein Spiel.
0: The Hunt ist gestartet und die Promis, die müssen sich da als Jäger oder Gejagter durchschlagen und apropos schlagen, verbal fliegen da natürlich auch mal wieder die Fäuste. Ist klar.
2: So, und geht's um Biggest Loser.
3: Du hast mich gerade beleidigt, ja.
4: Ich will mit dieser Sendung nichts zu tun haben. Ich bin hier nicht dabei. Wo bin ich hier gelandet?
0: Serkan, es geht um 50.000 Euro, Mensch. Maurice, erklär jetzt noch mal ganz kurz die Regeln bei The Hunt.
5: Gefressen oder gefressen werden.
0: Ach so, okay, dann guten Abo und The Hunt checkst du aktuell bei Join. Aber jetzt mal was Schönes bitte. Was mit Liebe? Ab nach Polen zur neuen Staffel Love is Blind. Aber da gibt's auch wieder nur Krach.
6: Jetzt bin ich mir nicht mehr sicher, ob die Gefühle auf deiner Seite so echt sind wie meiner.
7: Er hat mich betrogen.
8: Jimmy. Macht Liebe wirklich blind?
0: Finde das heraus. Love is Blind, Poland. Aktuell bei Netflix. Yeah.

0: der Handkäse. Stinkekäse war auf jeden Fall ein guter Tipp. Ganz viele haben es gewusst. Simone aus Hanau, bist du Stinkekäse-Fan?
1: Nee, ich nicht, mein Mann aber.
0: Ja, ich kenne auch so Leute. Ich sag mal, in der Familie. War das manchmal so, meine Mutter, meine Oma, total große Fans. Und dann so, hast du einen Stinkekäse? Ja, aber der ist brutal. Und das war aber was Gutes bei denen.
1: Ja, genau, wenn der so bitzelt, höre ich dann immer.
0: Ja, der bitzelt, wie schön. Also, es war ja ein kleiner Hinweis auf eine Planet-Metropole, die Jella Juwel besungen hat. Hast du erkannt, welche das ist?
1: Ja, Limburg.
0: Limburg ist richtig. Bist du denn von der Lahn?
1: Nein. Ich komme aus Hanau.
0: Du kommst aus Hanau, aber hast natürlich trotzdem alles erkannt und warst schon selber da. Findest das schön? Fragezeichen?
1: Limburg?
0: Ja.
1: Ja, Limburg finde ich toll. Wir haben Freunde da.
0: Ja.
1: Das ist super.
0: Ach, ich auch. Meine Liebe, also Jella Juwel ist stolz auf dich. Wir schicken dir eine Planet Bag und einen echten Jella Juwel nach Hanau. Vielleicht machen wir einen kleinen Weg über Limburg. Und dann wünsche ich dir einen tollen Start in die kurze Woche.
1: Wow, danke schön.
0: Sehr, sehr gerne. Wenn du Jella Juwel mal performen sehen möchtest, check dafür gerne mal Insta Planet Radio.
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Es ist Dienstagmorgen, kurz vor 9:30. Und er muss heute auf jeden Fall zum Arzt, und zwar Präsident Donald Trump. Das ist der jährliche Check. Warum ist das so was Besonderes? Ja, man vermutet ja, er hat dann da was an der Hand, hat er so einen ganz großen blauen Bluterguss. Er sagt aber, nee, das kommt vom vielen Händeschütteln. Okay, alles klar. Was sonst noch los ist, das checken wir gleich in den Planet News.

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12: Ich bin Sabrina. Direkt beim Auffahren schon auf die ganz linke Spur gezogen. So soll ein 51-Jähriger in der Nacht auf der A66 bei Hanau einen Unfall verursacht haben. Ein 20-jähriger VW-Fahrer konnte laut Polizei nicht mehr rechtzeitig bremsen und krachte in den Suzuki. Zwei weitere Autos fuhren dann über die Trümmerteile. Der Schaden wird insgesamt auf über 15.000 Euro geschätzt. Die Pflegeversicherung kämpft mit Milliardendefiziten und deswegen sollen jetzt Kinderlose noch stärker ran. Gesundheitsministerin Baken will den Beitragssatz nach Informationen des Redaktionsnetzwerks Deutschland um 0,1 Prozentpunkt anheben, auf dann insgesamt 4,3%. Mit einem Kind soll es bei 3,6% bleiben, mit mehr Kindern noch weniger. In ein paar Wochen wird US-Präsident Trump 80 Jahre alt. Heute steht sein jährlicher Gesundheitscheck an. Denn immer wieder gibt es Spekulationen über seinen Gesundheitszustand. Etwa, weil er in Meetings einschläft und Blutergüsse an den Händen hat. Das Weiße Haus sagt, das liege daran, dass er Aspirin nehme und viele Hände schüttle. Erst eine Verpuffung, dann ein Küchenbrand. In Frankfurt-Sachsenhausen sind am Abend 4 Menschen leicht verletzt worden, sagt die Feuerwehr. Ein Verletzter kam demnach ins Krankenhaus. Die anderen 3 wurden direkt vor Ort vom Rettungsdienst versorgt. Dein Planet Wetter. Auch heute gibt es wieder viel Sonne und es bleibt trocken. Die Temperaturen steigen später auf 30 bis 34 Grad. Morgen dann auch erst nochmal schön, später am Tag dann mehr Wolken.
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14: Achtung auf der A66 Frankfurt-Wiesbaden zwischen dem Triftler-Dreieck und Hattersheim. Eisenketten liegen da auf der rechten Spur, das ist gefährlich, da aufpassen. Die A3 Frankfurt-Köln zwischen Raunheim und dem Wiesbadener Kreuz, 2 Kilometer Stau. A5 Darmstadt-Frankfurt zwischen Langemörfelden und Zeppelinheim, 2 Kilometer Stau. Da gab es einen Unfall auf der linken Spur. A66 Wiesbaden-Frankfurt zwischen Frankfurt-Ludwig-Landmann-Straße und Frankfurt-Miegfeld-Allee. 3 Kilometer Stau, sorry, ich habe gerade Müsli gegessen. Und die A643 Mainz-Wiesbaden zwischen dem Dreieck Mainz und dem Schiersteiner Kreuz. 6 Kilometer Stop and Go. Und das waren die größten Staus. 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
14: Auf der A3 Hanau-Frankfurt, Offenbacher Kreuz in der Baustelle. 60 sind da, hat Jens gemeldet per WhatsApp. Danke.
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14: Klaus, der hat sich auch schon reingemeldet, wünscht einen schönen Dienstag, der so ein bisschen wie ein Montag ist. In jedem Fall wird er heute heiß, über 30.

0: Insta geschrieben: Es sieht krass gut aus, ich muss es wirklich sagen. Ich weiß nicht, ob ich mich traue. Ich glaube, bei mir würde man das noch verzeihen, aber Leander aus dem Planet Team, dir nicht, weil alle sind dafür, dass du das machst. Sag, um was es geht, bitte.
1: Also, ich habe ganz viele Haare und ich kämpfe jeden Morgen mit denen. Ich weiß, das ist ein Luxusproblem und ich bin auch dankbar. Aber ich bin so ein bisschen am Finden meiner Frisur und ich habe mir jetzt gedacht, hey, komm, ich lass einfach mal die KI verschiedene Frisuren ausprobieren und eine davon ist ein Buzzcut geworden und du durftest auf Insta abstimmen, welche Frisur am besten zu mir passt. Tja, was soll ich sagen, es ist mit 37% der Buzzcut geworden. Ganz ehrlich, ich weiß nicht, ob ich mich das traue, ich weiß es nicht.
0: Ich habe es halt auch mal ausprobiert mit der KI und deswegen sagt Sabrina, ey Jella, der Buzzcut steht hier richtig gut. Buzzcut, wie viele Millimeter sind es?
1: Also
0: das
1: vielleicht ist so zwei, drei maximal.
0: Zwei, drei Millimeter einmal die Maschine von vorne nach hinten durchgezogen. Also es gibt auch Frauen, die das mega gut tragen können.
1: Safe.
0: Ja, wirklich, aber halt auch viele Männer und wie ich finde und viele andere. Auch du, Leander. Ja, halt dich nochmal an deinen griechischen Haaren fest. Aber das müssen wir dann hier machen.
1: Ich brauche noch ein bisschen Überzeugung.
0: Wie lange?
1: Wenn dann hier, wenn dann hier.
0: Wie lange brauchst du?
1: Boah, ein Monat.
0: Oh. Also bitte check mal Insta, Planet Radio und überzeuge Leander, dass der Buzzcut

0: an der Stelle. Es ist Dienstagmorgen, Jella ist am Start und Juanes mit La Camisa Negra. Oh Gott.
1: Tengo la camisa negra, porque negra tengo.
0: Passend zu über 30 Grad heute. Und Patrick aus dem Planet Team spricht ein bisschen Spanisch. Und Tengo la camisa negra heißt ja, ich habe das schwarze Hemd. Stimmt das? Ja, einfach beide Daumen hoch. Und ich habe ein Leopardenkleid an und das heißt Tengo la... Warte mal, was?
2: Un vestido.
0: Tengo un vestido?
2: Ja, und dann keine Ahnung.
0: Leopardo. Tengo un vestido Leopardo. Also was heißt, ich habe das Leopardenkleid? 01729783000. Juanes gleich.
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12: Ich bin Sabrina. Er hat einer Schwangeren an den Bauch gepackt, sie geschlagen und gestoßen. Laut Polizei hat ein 19-Jähriger an der S-Bahn-Station Weißkirchen Streit mit einer Gleichaltrigen gehabt. Anschließend soll er ihr das Handy weggenommen haben. Als sie es zurückholen wollte, verdrehte er ihr den Daumen. Die Polizei sucht jetzt Zeugen. In Freibädern, Seen und Flüssen sind am Wochenende in Deutschland 6 Menschen ums Leben gekommen. Unter anderem in Bayern und Rheinland-Pfalz. Darunter auch 4 Kinder und Jugendliche, sagen die Behörden. In Ludwigshafen wurde am Sonntag ein 4-jähriger Junge tot in einem Schwimmbecken gefunden. Nahe der hessischen Grenze starb ein 40-jähriger im Kahler See. Die europäischen NATO-Staaten sind Russland militärisch überlegen, auch ohne die USA. So sieht es eine neue Greenpeace-Untersuchung. Im vergangenen Jahr hätten die europäischen Verbündeten mit Kanada zusammen rund 626 Milliarden US-Dollar ausgegeben, Russland nur 190. Vor allem bei Kampfflugzeugen sei Europa überlegen. Sie sind schon eine der weltweit erfolgreichsten Musikbands. Jetzt gibt es noch mal ein paar Titel mehr. Die südkoreanische Band BTS hat bei den American Music Awards den Preis als Künstler des Jahres abgeräumt und auch noch für den besten Sommersong mit Swim. Und dann gab es bei der Gala in Las Vegas auch noch ein Comeback. Die Pussycat Dolls haben unter anderem ihren Hit Doncha zusammen mit Rapper Busta Rhymes performt. Dein Planet-Wetter wird heute wieder richtig heiß, bis zu 34 Grad. Morgen auch erst wieder schön und bis 33 Grad, später kann es dann aber auch mal regnen.
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0: Wo ist er? Hier, Achtung, A3, Köln-Frankfurt, zwischen Bad Camberg und Itzstein, da liegt ein Spanngurt auf der Fahrbahn, da bitte vorsichtig sein. Achtung, auch auf der A643, Wiesbaden-Mainz, zwischen Mainz-Gonsenheim und dem Dreieck Mainz, kaputtes Auto, auf der Straße, da auch aufpassen. A3, Frankfurt-Köln, zwischen Rauenheim und dem Wiesbadener Kreuz, 2 Kilometer Stau. Ich habe mich so komisch veratmet, dass ich jetzt so hechel, aber es ist auch warm draußen. A5, Darmstadt-Frankfurt, zwischen dem Rasthof Gräfenhausen und Zeppelinheim, 3 Kilometer Stau. A60 Mainz-Rüsselsheim zwischen Mainz-Laubenheim und Bischofsheim 3 Kilometer Stau und die A643 Mainz-Wiesbaden zwischen dem Dreieck Mainz und dem Schiersteiner Kreuz 6 Kilometer Stop and Go. Das waren die größten Staus. Mehr Infos auch für deine Strecke immer in der Planet App.
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0: Auf der L, ach du liebe Zeit, 3176, das ist zwischen Michels-Rombach und Schlitz, da sind 60 und A3 Hanau-Frankfurt am Offenbacher Kreuz in der Baustelle. 60 sind da

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0: Hi, hier ist Jella. Und wie passen diese beiden Songs zusammen? Also ich sag mal, der Jan Pillemann und der Jason.
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0: Jan Pillemann, Otze, also dieser Song von Micky Krause, der darf doch auf keinen Fall fehlen, wenn man am Ballermann ist. Ja, und er kommt auch. Sagen, Jason Pillemann Otze, jetzt denkst du irgendwie, ist dir die Hitze schon zu Kopf gestiegen, Jella? Es ist wirklich so, Jason Derulo kommt an den Ballermann. Nach Haftbefehl, und da war das ja auch schon irgendwie so crazy, ist jetzt Jason Derulo auch am Start. Er wird im Bierkönig auftreten am 24. Juni. Gar nicht mehr. Wirklich, zwei Mega-Auftritte in 48 Stunden. Ich bin gespannt, wie das matcht. Sobald das geschehen ist nächsten Monat, checkst du das natürlich alles hier bei Planet. Ich kann nicht mehr.

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9: Achtung, auf der A643 Mainz Richtung Wiesbaden. Zwischen Wiesbaden-Epplerlee und dem Schiersteiner Kreuz liegt ein Metallteil auf der Fahrbahn, also hier bitte besonders vorsichtig fahren. A5 Darmstadt-Frankfurt zwischen Zeppelinheim und Frankfurt-Niederrad aktuell 5 Kilometer Stop and Go. A7 Kassel-Hannover zwischen dem Kreuz Kassel-Mitte und Kassel-Nord 3 Kilometer Stop and Go. Und die A67 Darmstadt Richtung Mönchhof-Dreieck zwischen dem Rüsselsheimer Dreieck und Rüsselsheim-Ost aktuell 2 Kilometer Stau. Das waren die größten Staus. Mehr Infos auch für deine Strecke findest du natürlich in der Planet-App.
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9: Gibt's in Dillenburg-Frohnhausen auf der Hindenburgstraße stadtauswärts. Wird hier geblitzt in Höhe eines Altenheims und hier darfst du 30 fahren. Dann wird noch geblitzt auf der A49 Kassel Richtung Marburg. Direkt nach der Abfahrt Felsberg unter der Brücke. Hast du noch was gesehen? Ein Stau oder ein Blitzer? Dann schick mir gerne WhatsApp hier direkt in den Planet Tower an die 0172 978 3000.
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1: Leander's Stand-Up Club.
2: Ich habe gehört, Jeff Bezos, also der Amazon-Chef und einer der reichsten Menschen der Welt, will seine 500-Millionen-Dollar-Yacht verkaufen. Mein erster Gedanke war, verdammt, dem geht das Geld aus. Vielleicht sollte ich mir doch wieder einen Prime-Account machen. Aber das ist nicht der Grund. Angeblich ist die Yacht viel zu groß und passt in kaum einen Hafen rein. Oh Mann, der Arme.

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1: Ich habe durch Zufall jetzt ein neues Hobby. Ich lerne gerade Luxemburgisch durch Insta. Also ich dachte erst, es wäre Deutsch, bis ich dann so richtig zugehört habe. Das ist ja doch kein richtiges Deutsch. Hör mal bitte.
2: An dir der Bob Scholtes als Bob Fitlux aus den sozialen Medien, als Extremsportler oder für Community Runs an der Stadt.
1: Irgendwie verstehst du nichts, aber auch alles. Warum ist das so geil? Ich habe in den Kommentaren dann gesehen, wie viele Deutsche das gerade feiern. So, da schreibt eine einzige Sprache, die noch lustiger ist als Niederländisch. Ich finde aber auch, dass hier zum Beispiel...
3: Länger Scheißerei an der mexikanischen Ruinenstadt Teotihuacan.
1: Das klingt so ein bisschen wie Deutsch nach viel Glühwein.
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8: 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Achtung, auf der A7 Kassel-Fulda zwischen Melsungen und Mahlsfeld liegen Reifenteile auf der Fahrbahn. Also hier bitte besonders vorsichtig fahren. A5 Darmstadt-Frankfurt zwischen Zeppelinheim und Frankfurt-Niederrad 5 Kilometer Stop and Go. A7 Kassel-Hannover zwischen dem Kreuz Kassel-Mitte und Kassel-Nord 3 Kilometer Stop and Go. Und die A643 Mainz-Wiesbaden zwischen Mainz-Gonsenheim und dem Schiersteiner Kreuz aktuell 3 Kilometer Stop and Go.
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8: So, die haben wir auch. Und zwar in Helsa auf der Berliner Straße in Richtung Großalmerode in Höhe eines Altenheims wird aus einem weißen Bus geblitzt. Hier sind 30 erlaubt. Und auf der B455 zwischen Wölfersheim und Berstadt, kurz nach der Autobahn, aus einem weißen Vito raus. Hier darfst du 70 fahren. Hast du noch was gesehen? Ein Stau oder ein Blitzer? Dann schick mir gerne WhatsApp an die 0172 978 3000.

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0: Reality Check.
1: Niemals in meinem ganzen Leben möchte ich Reality Star werden. Stell dir mal vor, du musst so eine Scheiße für Geld machen.
2: Tief im bulgarischen Wald, fernab von Likes, Glamour und WLAN, beginnt mein Spiel.
1: The Hunt ist gestartet und die Promis, die müssen sich da als Jäger oder Gejagter durchschlagen und apropos schlagen, verbal fliegen da natürlich auch mal wieder die Fäuste. Ist klar.
3: So, und geht's um Biggest Loser?
4: Du hast mich gerade beleidigt, ja.
5: Ich will mit dieser Sendung nichts zu tun haben. Ich bin hier nicht dabei. Wo bin ich hier gelandet?
1: Serkan, es geht um 50.000 Euro, Mensch. Maurice, erklär jetzt noch mal ganz kurz die Regeln bei The Hunt.
6: Fressen oder gefressen werden.
1: Ach so, okay, dann guten Abo und The Hunt checkst du aktuell bei Join. Aber jetzt mal was Schönes bitte. Was mit Liebe? Ab nach Polen zur neuen Staffel Love is Blind. Aber da gibt's auch wieder nur Krach.
7: Jetzt bin ich mir nicht mehr sicher, ob die Gefühle auf deiner Seite so echt sind wie meiner.
8: Er hat mich betrogen.
9: Macht Liebe wirklich blind?
1: Finde das heraus. Love is Blind, Poland. Aktuell bei Netflix.
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7: Traffic. A7 Kassel Richtung Hannover. Zwischen dem Dreieck Kassel Süd und Kassel Nord 4 Kilometer Stau. A7 Hannover Richtung Kassel. Gibt es eine Vollsperrung zwischen Hannmünden-Hedemünden und Hannmünden-Lutherberg und 5 Kilometer Stau. A67 Darmstadt Richtung Mönchhof Dreieck. Zwischen Rüsselsheim Ost und dem Mönchhof Dreieck 3 Kilometer Stau. Und auf der A661 Egelsbach Richtung Oberursel, zwischen Offenbach-Kaiserlei und Frankfurt-Friedberger Landstraße 3 Kilometer Stau. Das waren jetzt leider nur die größten Staus. Mehr Infos auch für deine Strecke findest du aber in der Planet-App.
8: Blitzer.
7: In Bad Wildungen-Reinhardshausen auf der Quellenstraße wird geblitzt in beiden Richtungen. In Höhe einer Reha-Klinik, hier sind 40 erlaubt. Und in Dilleburg-Frohnhausen auf der Hindenburgstraße statt auswärts. In Höhe eines Altenheims, hier darfst du 30 fahren. Und wenn auch du einen Blitzer gesehen hast oder einen Stau, dann schick uns gerne eine WhatsApp-Nachricht an die 0172 978 3000.

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meisten Streams geholt und sich längst einen festen Platz ganz, ganz oben in der Musikindustrie gesichert. Khalid, für 2 Shows kommt er dieses Jahr zu uns nach Deutschland.

0: bei dem Wetter eine Abkühlung brauchen, ja, bei 30 Grad sind das bestimmt eine Menge, gibt's gleich einen Wasserfall, beziehungsweise mehrere, von James Hype. Und da stelle ich mich ehrlich gesagt auch gleich mit runter. Waterfalls gibt's gleich für dich nach den News.
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0: Hi und Achtung bitte auf der A66 Wiesbaden-Frankfurt. In der Abfahrt Wallau steht ein kaputtes Fahrzeug. Bitte Vorsicht. Achtung auch auf der A661 Oberursel-Egelsbach zwischen Frankfurt-Niedereschbach und Frankfurt-Heddernheim. Eine ungesicherte Unfallstelle auf der rechten Spur in der Baustelle. Da bitte Vorsicht. Die A7 Hannover-Kassel. Vollsperrung hier zwischen Hahnmünden-Hedemünden und Hahnmünden-Lutherberg. 9 Kilometer Stau. A67 Darmstadt-Mönchhof-Dreieck zwischen Rüsselsheim-Ost und dem Mönchhof-Dreieck 4 Kilometer Stau. Und die A643 Mainz-Wiesbaden zwischen Mainz-Gonsenheim und dem Schiersteiner Kreuz 4 Kilometer Stop-and-Go. Und das waren nur die größten Staus. Mehr Infos auch für deine Strecke gibt's in der Planet-App.
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0: In Offenbach, und zwar in Offenbach-Bieber, auf der Bischof-Ketteler-Straße wird geblitzt. Und in Helsa auf der Berliner Straße, da Richtung Groß-Almerode, Höhe eines Altenheims langsam.
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0: Wir haben gleich für dich Olivia Dean in die Planet Playlist geladen. So easy gibt's direkt nach zwei Songs. Hier ist dein Dienstag. Hier ist

0: Ich habe seit Tagen einen Ohrwurm. Das Ding ist, der Song löst ganz, ganz schlechte Gefühle aus. Everybody going out of the skin, see we get to the end, but that's ist der hier. Und dieser Schrei, kriege ich jetzt schon wieder Instant Gänsehaut, ist nämlich aus einem neuen Film bei Netflix, und zwar Apex heißt der. Den Schrei übrigens habe ich vorhin mit Melissa, weil es mir keine Ruhe lässt, mal nachgemacht. Ich habe es nicht hinbekommen, und sie?
1: Nee, wie macht ihr das?
0: Boah, heftig, mal nochmal. War extrem nah dran, war schon stark. Apex bei Netflix.
2: Gehen Sie alleine raus? Würde ich nicht empfehlen.
3: Ich will nach Grand Isle Narrows.
4: Auf die einfache oder harte Tour?
3: Die beste Tour.
0: Charlize Theron und Taron Egerton in den Hauptrollen.
5: Es ist ganz einfach. Du hast bis zum Ende des Songs Zeit, dich so weit es geht zu entfernen. Hast du vernünftige Schuhe? Das wird gehen.
0: Und so geil dieser Song auch ist. Everybody going out of this game. So schlimm ist dieser Film. Ultra spannend, richtig, richtig gut. Musst du unbedingt gucken. Apex, jetzt neu bei Netflix. Schlafe ich aktuell. Es geht aber eigentlich um den neuen Star Wars Film.
6: Wir alle kennen die Geschichten über den mandalorianischen Kopfgeldjäger und dieses Kind.
0: Ist allerdings quasi eine Fortsetzung der Serie The Mandalorian.
7: Fürchtest du dich? Da solltest du.
8: Guter Schuss, Baby!
0: Also auch ein Muss für alle Star Wars Fans. Pedro Pascal in der Hauptrolle Star Wars The Mandalorian and Grogu jetzt neu im Kino.
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erfolgreich diese Frau bei den American Music Awards letzte Nacht war. Das klären wir gleich zusammen, wie viele Preise Taylor Swift gewonnen hat. Machen wir in einer Viertelstunde.

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Kiss Planet. Hier ist ein Dienstag und Taylor Swift war tatsächlich 8-mal nominiert und diesmal ging sie leer aus. Was war denn da los mit der? Ich glaube, die war kurz unkonzentriert. Nein, Spaß. Aber die American Music Awards waren doch letzte Nacht ganz, ganz fest in

Künstler des Jahres abgeräumt und nicht nur das, auch den Preis für den besten Sommersong, ja, der ging an die Jungs. Bei der Gala in Las Vegas bekam die Boyband den Award für Swim und diesen Song, den gibt's jetzt zum Reinspringen und Planschen.

0: Dienstag. Hier ist Planet und Dracula würde bei der Sonne da draußen wohl bestimmt zu Staub zerfallen. Nicht so mit Tame Impala, nicht so mit Dracula. Den gibt's gleich hier. Für dich bei Planet.
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6: Ich bin Dominik. Fast jeder Fünfte in Deutschland raucht, zumindest gelegentlich. Die Zahl bleibt damit nahezu unverändert im Vergleich zu den vergangenen Jahren, meldet das Statistische Bundesamt. Jugendliche in Deutschland rauchen dagegen zuletzt wieder mehr, insbesondere E-Zigaretten. Für den Drogenbeauftragten der Bundesregierung Streeck ist das ein Warnsignal, erfordert mehr staatliche Regulierung. Ein Mann will einem Autofahrer mit Panne helfen. Später wacht er in einer Blutlache auf. Handy und Ehering sind weg. Diesen mysteriösen Fall aus dem Rhein-Main-Gebiet will die Polizei jetzt aufklären und sucht Zeugen. Das 44 Jahre alte Opfer weiß demnach nur noch, dass die Panne irgendwo zwischen Frankfurt und Hanau war. Danach ein Filmriss. Die Staatsanwaltschaft Potsdam hat jetzt Ermittlungen gegen den Schauspieler Christian Ulmen aufgenommen. Das berichten die Potsdamer neuesten Nachrichten unter Berufung auf die Staatsanwaltschaft. Demnach geht es um den Verdacht der Körperverletzung nach einer Anzeige von Colleen Fernandes. Die Schauspielerin wirft Ulmen außerdem vor, Fake-Profile mit ihrem Namen erstellt und darüber pornografische Inhalte verbreitet zu haben. Deutschland ist immer abhängiger von China, vor allem bei wichtigen Gütern wie Akkus, Solarpanels und Antibiotika. Das zeigt eine Studie der FDP-nahen Friedrich-Naumann-Stiftung mit Zahlen des Statistischen Bundesamts. Demnach waren im letzten Jahr 2/3 aller importierten Lithium-Ionen-Akkus aus China. Bei Solarpanels waren es sogar 93%.
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6: Dein Planet-Wetter. Sommersatt heute wieder bei 30 bis 34 Grad. Die Nacht wird später dann klar und morgen wird es auch erstmal noch schön. Später kann es aber auch mal regnen.
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0: Hi auf die A3 Würzburg-Frankfurt. Zwischen dem Offenbacher Kreuz und Frankfurt Süd 2 Kilometer Stau. A7 Hannover-Kassel. Vollsperrung zwischen Hannmünden-Hedemünden und Hannmünden-Lutherberg 9 Kilometer. Und die A643 Mainz-Wiesbaden zwischen dem Dreieck Mainz und dem Schiersteiner Kreuz 5 Kilometer Stau.
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0: In Kelsterbach auf der Mörfelder Straße, da in der 30er-Zone. Und am Ortseingang von Lorsbach wird auch geblitzt, aus Eppstein kommend, da aus einem silbernen Kleinwagen raus.
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0: Kaum

0: Juwel singt deinen Ort.
1: Jella hörst du jeden Morgen hier bei Planet. Ja klar, kennst du. Und manchmal hörst du sie sogar doppelt. Denn dann holt sie ihre Schlagerschwester Jella Juwel raus. Und die hat dann auch noch ihr Glitzermikro dabei. Ach, was will man mehr? Und dann singt sie eben deinen Ort. Heute Morgen klang das so.

Ja, Jella Helene Juwel. Ich sag nichts mehr. Simone aus Hanau hat erraten, dass Jella Juwel Limburg besungen hat. Na klar, eine Planet Bag und ein echter und exklusiver Jella Juwel in Pink geht an Simone. Und nächsten Montag gibt's dann die nächste Schlagerschlachtrunde. Jella Juwel.

0: seine ersten Songs geschrieben. Und gleich gibt's den Track von Noah Kahan, The Great Divide, hier bei Planet.
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3: Ich habe gehört, Jeff Bezos, also der Amazon-Chef und einer der reichsten Menschen der Welt, will seine 500-Millionen-Dollar-Yacht verkaufen. Mein erster Gedanke war, verdammt, dem geht das Geld aus. Vielleicht sollte ich mir doch wieder einen Prime-Account machen. Aber das ist nicht der Grund. Angeblich ist die Yacht viel zu groß und passt in kaum einen Hafen rein. Oh Mann, der Arme.

0: Me More. Den Track von Doja Cat, den bekommst du gleich für deinen Dienstagnachmittag, der sich irgendwie wie ein Montag anfühlt. Aber Gott sei Dank keiner ist, ne? Ab durch die kurze Woche hier mit Planet.
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7: Ich bin Dominik. In Frankfurt steht wohl die neue Römer-Regierung, gut 2 Monate nach der Kommunalwahl in Hessen. CDU, Grüne und SPD wollen ein Bündnis eingehen, mit Volt in einer sogenannten Konsultationsrolle. Mitte Juni soll ein Frankfurter Regierungsprogramm stehen. Temperaturen über 30 Grad und das Ende Mai. Die Hitzewelle in Deutschland und Europa erreicht laut deutschem Wetterdienst heute den vorläufigen Höhepunkt. Noch heißer als bei uns ist es aktuell in England. Dort wurden in London Rekordtemperaturen für Mai gemessen. In Frankreich wurden schon insgesamt 7 Hitzetote gemeldet. Mal eben ein Wochenende nach London oder zum Meeting nach Berlin fliegen. Das machen viele Menschen in Deutschland. Fast jeder zweite Flug an unseren Flughäfen ist eine Kurzstrecke, so das Statistische Bundesamt. Die häufigste Verbindung ging dabei 2025 von Frankfurt am Main nach London Heathrow mit 11.000 Passagierflügen. Aus für die deutsche Eishockey-Nationalmannschaft bei der WM in der Schweiz. Durch eine deutliche 1:8 Niederlage von Ungarn gegen Lettland heute sind die minimalen Chancen aufs Viertelfinale für Deutschland dahin. Dein Planet-Wetter. Sommersatt heute wieder bei 30 bis 34 Grad. Die Nacht wird später dann klar und morgen wird's auch erstmal noch schön. Später kann's aber auch mal regnen.
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0: Hi und Achtung bitte auf der A3 Frankfurt-Würzburg zwischen Frankfurt-Süd und dem Offenbacher Kreuz. Da gibt's eine ungesicherte Unfallstelle auf der rechten Spur. Da bitte Vorsicht. A5 Frankfurt-Kassel zwischen dem Nordwestkreuz Frankfurt und dem Bad Homburger Kreuz. 5 Kilometer Stop and Go. A66 Frankfurt-Wiesbaden zwischen Wiesbaden-Mainzer Straße und dem Schiersteiner Kreuz. 3 Kilometer Stau. A643 Mainz-Wiesbaden zwischen Mainz-Gonsenheim und dem Schiersteiner Kreuz. 3 Kilometer Stau. Und die A661 Oberursel-Egelsbach zwischen Frankfurt-Niedereschbach und dem Preungesheimer Dreieck. 6 Kilometer Stop and Go. Das waren die größten Staus. Mehr Infos auch für deine Strecke gibt's in der Planet-App.
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0: In Gießen langsam auf der Grünberger Straße wird geblitzt und in Kelsterbach auf der Mörfelder Straße, da in der 30er.
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0: Kygo mit Khalid und Griffin, Save My Love. Direkt nach 2 Songs hier bei uns bei Planet. Hier ist Nina.

reingrätschen. Achtung bitte, auf der A7 Fulda-Kassel zwischen Guxhagen und Kassel-Ost kommt dir ein Fahrzeug entgegen. Bitte ganz rechts fahren, nicht überholen. Achtung, A7 Fulda-Kassel zwischen Guxhagen und Kassel-Ost.

Hier ist Planet, hier ist ein Dienstag und er ist wirklich Deutschlands international erfolgreichster Solokünstler aller Zeiten. International erfolgreichster Solokünstler aller Zeiten. Mal kurz überlegen, wer könnte das sein? Es ist dieser Mann. Mr. Robin Schulz, unglaublich, und der hat was ganz, ganz Neues am Start. Seine Single Better Times, und parallel dazu startet Robin Schulz auch seine Ibiza-Residency im Pascha dort. An

0: ist Arlo Parks. Hier ist Planet. Gleich fühlen wir uns wie in 2013. Mit ihm hier, mit Justin Timberlake, Mirrors, den Flashback, den packe ich dir gleich hier in deinen Dienstag direkt nach Bebe Rexha. Gleich für dich.
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0: Check. Niemals in meinem ganzen Leben möchte ich Reality-Star werden. Stell dir mal vor, du musst so eine Scheiße für Geld machen.
1: Tief im bulgarischen Wald, fernab von Likes, Glamour und WLAN, beginnt mein Spiel.
0: The Hunt ist gestartet und die Promis, die müssen sich da als Jäger oder Gejagter durchschlagen und apropos schlagen, verbal fliegen da natürlich auch mal wieder die Fäuste. Ist klar.
2: So, und geht's um Biggest Loser?
3: Du hast mich gerade beleidigt.
4: Ja.
5: Ich will mit dieser Sendung nichts zu tun haben. Ich bin hier nicht dabei. Wo bin ich hier gelandet?
0: Serkan, es geht um 50.000 Euro, Mensch. Maurice, erklär jetzt noch mal ganz kurz die Regeln bei The Hunt.
6: Fressen oder gefressen werden.
0: Ach so, okay, dann guten Abo und The Hunt checkst du aktuell bei Join. Aber jetzt mal was Schönes bitte. Was mit Liebe? Ab nach Polen zur neuen Staffel Love is Blind. Aber da gibt's auch wieder nur Krach.
7: Jetzt bin ich mir nicht mehr sicher, ob die Gefühle auf deiner Seite so echt sind wie meiner.
8: Er hat mich betrogen.
9: Jimmy. Macht Liebe wirklich blind?
0: Finde das heraus. Love is Blind Poland. Aktuell bei Netflix.
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0: neuer Bundeskanzler, aber vielleicht hätte er Hellseher oder Musikexperte werden sollen. Ja, warum Friedrich Merz ein ziemlich gutes Näschen in Sachen Nummer 1 Track hat, das checken wir in einer Viertelstunde hier bei Blende zusammen. Vorher gibt's gleich erst noch J-Lo zusammen mit David Guetta. Save Me Tonight.
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10: Ich bin Dominik. Fast jeder Fünfte in Deutschland raucht, zumindest gelegentlich. Die Zahl bleibt damit nahezu unverändert im Vergleich zu den vergangenen Jahren, meldet das Statistische Bundesamt. Jugendliche in Deutschland rauchen dagegen zuletzt wieder mehr, insbesondere E-Zigaretten. Für den Drogenbeauftragten der Bundesregierung Streeck ist das ein Warnsignal, erfordert mehr staatliche Regulierung. Ein Mann will einem Autofahrer mit Panne helfen. Später wacht er in einer Blutlache auf. Handy und Ehering sind weg. Diesen mysteriösen Fall aus dem Rhein-Main-Gebiet will die Polizei jetzt aufklären und sucht Zeugen. Das 44 Jahre alte Opfer weiß demnach nur noch, dass die Panne irgendwo zwischen Frankfurt und Hanau war. Danach ein Filmriss. Ein kurzer Stromausfall hat im Europapark heute mehrere Achterbahnen lahmgelegt. 5 Minuten war der Strom weg, so ein Sprecher. 3 Bahnen mussten deswegen evakuiert werden. Inzwischen läuft schon alles wieder normal. Warum der Strom ausgefallen ist, ist aber nicht bekannt. Die Polizei hat in Höchst im Odenwald ein sprechendes Auto aus dem Verkehr gezogen. Das aussieht wie der Wagen Kit aus der 80er Kultserie Knight Rider. Ein Hobbytüftler hatte das Auto umgebaut, unter anderem mit einer Nebelanlage und kleinen Harpunen zum Verschießen. Laut einem Polizeisprecher war der Wagen für die Straße nicht geeignet. Dein Planet-Wetter. Sommersatt heute wieder bei 30 bis 34 Grad. Die Nacht wird später dann klar und morgen wird's auch erstmal noch schön. Später kann's aber auch mal regnen.
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0: Achtung, Wetter auf der A60 Bingen-Mainz. Zwischen Ingelheim-West und Ingelheim-Ost liegen Reifenteile auf der rechten Spur. Bitte Vorsicht. Achtung, auf der A66 Hanau-Frankfurt. Zwischen Hanau-Nord und Hanau-West liegen mehrere Plastikteile. Bitte hier auch aufpassen. Achtung nochmal, auf der A661 Egelsbach-Oberursel. Zwischen Langen und Dreieich, da liegen mehrere Kartons auf der Fahrbahn. Bitte aufpassen. Und nochmal Achtung auf der A661 Oberursel-Egelsbach. Zwischen Frankfurt-Friedberger Landstraße und Frankfurt-Ost. Da läuft eine Person auf, beziehungsweise vor dem Seckbach-Tunnel auf der Fahrbahn. Da bitte am besten in beiden Richtungen vorsichtig sein. Die A3 Frankfurt-Würzburg zwischen dem Frankfurter Kreuz und dem Offenbacher Kreuz 6 Kilometer Stop and Go. A49 Kassel-Gießen zwischen Kassel-Industriepark und Kassel-Niederzweren 4 Kilometer Stop and Go. Die A643 in beiden Richtungen zwischen Wiesbaden-Dotzheim und Mainz-Mombach 3 Kilometer Stau. Und die A661 Oberursel-Egelsbach zwischen Frankfurt-Niedereschbach und dem Preungesheimer Dreieck 6 Kilometer Stop and Go. Das waren leider nur die dicksten Staus. Mehr Infos auch für deine Strecke gibt's in der Planet-App.
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0: Steht in Gießen auf der Grünberger Straße, da unbedingt langsam.
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0: Post, die pack ich dir gleich in die Planet Playlist mit Psycho. Bekommst du gleich nach 3 Songs. Hier ist Nina.

0: Bennett. Hier ist dein Dienstag. Und wenn sogar der Friedrich einen Ohrwurm hat, dann muss der Song schon sehr, sehr gut sein.
1: Banga Ranga.
0: Ja, Friedrich Merz, unser Bundeskanzler, hat es schon gewusst vor längerem.
1: Ganz Europa ist im Rausch dieses Songs und das wird wahrscheinlich der Ohrwurm des Sommers 2026 werden.
0: Also ich sag mal so, er hat schon direkt nach dem ESC vorhergesagt, dass dieser Song uns nicht mehr aus dem Ohr geht.

0: Breakout Tour. Ja, für seine American Heart World Tour und Benson gibt's gleich für dich hier bei Planet. 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
3: Ich habe gehört, Jeff Bezos, also der Amazon-Chef und einer der reichsten Menschen der Welt, will seine 500-Millionen-Dollar-Yacht verkaufen. Mein erster Gedanke war, verdammt, dem geht das Geld aus. Vielleicht sollte ich mir doch wieder einen Prime-Account machen. Aber das ist nicht der Grund. Angeblich ist die Yacht viel zu groß und passt in kaum einen Hafen rein. Oh Mann, der Arme.
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0: flashen uns gleich zurück ins Jahr 2005. Damals ist Angie Bundeskanzlerin geworden als erste Frau. Dann ging StudiVZ online und Madagaskar lief im Kino. Ach ja, 2005. Und es gab einen Song von Usher, der lief hier bei Planet rauf und runter. Caught Up gibt's für dich gleich nach den News.
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8: Ich bin Dominik. Sie sollen einer 14-Jährigen an den Hintern gefasst und anschließend Reizgas versprüht haben. Zwei Männer, 41 und 37, wurden deswegen in Kassel festgenommen. Ein einjähriges Kind musste wegen des Reizgases vorsorglich ins Krankenhaus. Laut Polizei waren beide Männer deutlich betrunken. Temperaturen über 30 Grad und das Ende Mai. Die Hitzewelle in Deutschland und Europa erreicht laut deutschem Wetterdienst heute den vorläufigen Höhepunkt. Noch heißer als bei uns ist es aktuell in England. Dort wurden in London Rekordtemperaturen für Mai gemessen. In Frankreich wurden schon insgesamt 7 Hitzetote gemeldet. In Frankfurt steht wohl die neue Römer-Regierung, gut 2 Monate nach der Kommunalwahl in Hessen. CDU, Grüne und SPD wollen ein Bündnis eingehen mit Volt in einer sogenannten Konsultationsrolle. Mitte Juni soll ein Frankfurter Regierungsprogramm stehen. Wir spüren es alle im Geldbeutel. Energie und Kraftstoffe sind durch den Iran-Krieg deutlich teurer geworden. Bei Lebensmitteln sieht das aber anders aus, haben Marktforscher jetzt herausgefunden. Demnach sei der durchschnittliche Preis von Produkten des täglichen Bedarfs seit Beginn des Kriegs noch weitgehend stabil.
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8: Dein Planet Wetter. Sommersatt heute wieder bei bis 30 bis 34 Grad. Die Nacht wird später dann klar und morgen wird es auch erstmal noch schön. Später kann es dann aber auch mal regnen.
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0: Hi und Achtung bitte auf der A45 Aschaffenburg-Hanau. Zwischen dem Seligenstädter Dreieck und Mainhausen laufen immer mal wieder Wildschweine über die Fahrbahn. Da bitte am besten in beiden Richtungen aufpassen. Die A49 Kassel-Gießen zwischen Kassel-Industriepark und Kassel-Niederzwern 4 Kilometer. A66 Frankfurt-Wiesbaden zwischen Wiesbaden-Mainzer Straße und dem Schiersteiner Kreuz 3 Kilometer Stau. A643 in beiden Richtungen zwischen Wiesbaden-Dotzheim und Mainz-Mombach 3 Kilometer Stau. Und die A661 Oberursel-Egelsbach zwischen Frankfurt-Niedereschbach und dem Preungesheimer Dreieck 6 Kilometer Stop and Go. Das waren leider nur die dicksten Staus. Mehr Infos auch für deine Strecke gibt's in der Blended App.
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0: Der steht in Gießen auf der Grünberger Straße.

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Wochenende in Dresden. Wunderschöne Stadt, die Elbe, alle liegen da, picknicken. Es ist wie eine Werbung für die Menschheit. Aber die haben ein Wort, das wird geschrieben N-U, Nordpol Ulrich. Und es wird so ausgesprochen, no? Also ich war mit einer Freundin da, wir wollten uns dann in einem Terrassenrestaurant hinsetzen. Da war noch ein Tisch frei, bin ich zum Kellner. Ich sage, Entschuldigung, können wir uns da hinsetzen? Und dann sagte der Mann, no. Habe ich so gedacht, nein, no. Also ja, no. Also ja, okay. Also no bedeutet im Sächsischen ja, auf jeden Fall, los geht's. Es ist ein Universalwort und das gefällt mir sehr gut.

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